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4: Ja, die Hitze, die bleibt auch heute an diesem Samstag. Vor allem im Osten hält sie sehr gut an. Neben Sonne gibt es aber auch immer wieder ein paar Wolken. Und auch schon in der Früh und am Vormittag könnte es zu den ersten Schauern und Gewittern kommen. Es wird am Nachmittag dann vermutlich auch immer wieder ein bisschen häufiger, die Gewitter. Es könnte auch etwas heftig werden in Richtung Bergland. Teilweise auch kräftiger Wind, der auch in Teilen Österreichs auffrischt. In der Westhälfte, da haben wir Temperaturen bis zu 34 Grad, im Osten sogar bis zu 37 Grad. Und wenn man ganz im Osten liegt, sogar 38 und teilweise 39 Grad.
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5: Heidi Klum sorgt mit Oben ohne Video im Urlaub für Aufsehen. Das Modell tanzt aktuell in einem neuen Video nur im knappen Höschen am Strand. Auch im Wasser zeigt sich Klum oben ohne für ihre Fans. Die Aufnahmen entstanden während ihres Urlaubs. 4 Meter langer Hai kreist vor portugiesischer Küste um Boot. Ein riesiger Hai hat nahe dem beliebten Surfer-Hotspot Nazaré für Aufregung gesorgt. Das rund 4 Meter lange Tier wurde dabei gefilmt, wie es um ein Boot kreiste. Touristen erlebten die Begegnung hautnah. FIFA-Chef Gianni Infantino steht nach gescheiterten Plänen unter Druck. Die milliardenschweren Investorenpläne des FIFA-Bosses sind krachend gescheitert. Kritiker stürzen sich nun auf den angezählten Gianni Infantino. Es gibt aktuell Gerüchte über seine Zukunft an der Spitze des Weltfußballverbands. Rekordhitze in Europa könnte Badeverbot in Kroatien nach sich ziehen. Eine massive Hitzewelle hat Europa fest im Griff und führt zu extrem hohen Temperaturen. Besonders an der Adria in Kroatien drohen nun Badeverbote. Die Hitze hat bereits schwerwiegende Folgen für die Natur und die Badegäste. Neuer Transferknall um Fußballstar David Alaba deutet sich an. Es gibt aktuell Gerüchte über einen möglichen Transfer des 34 Jahre alten Fußballers. Weitere Details zu diesem angeblichen Transferknall sind derzeit noch nicht bekannt. Fans warten gespannt auf offizielle Informationen.
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1: Ja, die Hitze, die bleibt auch heute an diesem Samstag, vor allem im Osten hält sie sehr gut an. Neben Sonne gibt es aber auch immer wieder ein paar Wolken und auch schon in der Früh und am Vormittag kann es zu den ersten Schauern und Gewittern kommen. Es wird am Nachmittag dann vermutlich auch immer wieder ein bisschen häufiger, die Gewitter. Es könnte auch etwas heftig werden in Richtung Bergland. Teilweise auch kräftiger Wind, der auch in Teilen Österreichs auffrischt. In der Westhälfte, da haben wir Temperaturen bis zu 34 Grad, im Osten sogar bis zu 37 Grad. Und wenn man ganz im Osten liegt, sogar 38 und teilweise 39 Grad.
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1: Ja, die Hitze, die bleibt auch heute an diesem Samstag, vor allem im Osten hält sie sehr gut an. Neben Sonne gibt es aber auch immer wieder ein paar Wolken und auch schon in der Früh und am Vormittag kann es zu den ersten Schauern und Gewittern kommen. Es wird am Nachmittag dann vermutlich auch immer wieder ein bisschen häufiger, die Gewitter. Es könnte auch etwas heftig werden in Richtung Bergland. Teilweise auch kräftiger Wind, der auch in Teilen Österreichs auffrischt. In der Westhälfte, da haben wir Temperaturen bis zu 34 Grad, im Osten sogar bis zu 37 Grad. Und wenn man ganz im Osten liegt, sogar 38 und teilweise 39 Grad.
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2: Heidi Klum sorgt mit Oben ohne Video im Urlaub für Aufsehen. Das Modell tanzt aktuell in einem neuen Video nur im knappen Höschen am Strand. Auch im Wasser zeigt sich Klum oben ohne für ihre Fans. Die Aufnahmen entstanden während ihres Urlaubs. 4 Meter langer Hai kreist vor portugiesischer Küste um Boot. Ein riesiger Hai hat nahe dem beliebten Surfer-Hotspot Nazaré für Aufregung gesorgt. Das rund 4 Meter lange Tier wurde dabei gefilmt, wie es um ein Boot kreiste. Touristen erlebten die Begegnung hautnah. FIFA-Chef Gianni Infantino steht nach gescheiterten Plänen unter Druck. Die milliardenschweren Investorenpläne des FIFA-Bosses sind krachend gescheitert. Kritiker stürzen sich nun auf den angezählten Gianni Infantino. Es gibt aktuell Gerüchte über seine Zukunft an der Spitze des Weltfußballverbands. Rekordhitze in Europa könnte Badeverbot in Kroatien nach sich ziehen. Eine massive Hitzewelle hat Europa fest im Griff und führt zu extrem hohen Temperaturen. Besonders an der Adria in Kroatien drohen nun Badeverbote. Die Hitze hat bereits schwerwiegende Folgen für die Natur und die Badegäste. Neuer Transferknall um Fußballstar David Alaba deutet sich an. Es gibt aktuell Gerüchte über einen möglichen Transfer des 34 Jahre alten Fußballers. Weitere Details zu diesem angeblichen Transferknall sind derzeit noch nicht bekannt. Fans warten gespannt auf offizielle Informationen.
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1: Ja, die Hitze, die bleibt auch heute an diesem Samstag, vor allem im Osten hält sie sehr gut an. Neben Sonne gibt es aber auch immer wieder ein paar Wolken und auch schon in der Früh und am Vormittag kann es zu den ersten Schauern und Gewittern kommen. Es wird am Nachmittag dann vermutlich auch immer wieder ein bisschen häufiger, die Gewitter. Es könnte auch etwas heftig werden in Richtung Bergland. Teilweise auch kräftiger Wind, der auch in Teilen Österreichs auffrischt. In der Westhälfte, da haben wir Temperaturen bis zu 34 Grad, im Osten sogar bis zu 37 Grad. Und wenn man ganz im Osten liegt, sogar 38 und teilweise 39 Grad.
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1: Ja, die Hitze, die bleibt auch heute an diesem Samstag. Vor allem im Osten hält sie sehr gut an. Neben Sonne gibt es aber auch immer wieder ein paar Wolken. Und auch schon in der Früh und am Vormittag kann es zu den ersten Schauern und Gewittern kommen. Es wird am Nachmittag dann vermutlich auch immer wieder ein bisschen häufiger, die Gewitter. Es könnte auch etwas heftig werden in Richtung Bergland. Teilweise auch kräftiger Wind, der auch in Teilen Österreichs auffrischt. In der Westhälfte, da haben wir Temperaturen bis zu 34 Grad, im Osten sogar bis zu 37 Grad. Und wenn man ganz im Osten liegt, sogar 38 und teilweise 39 Grad.
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2: Heidi Klum sorgt mit Oben ohne Video im Urlaub für Aufsehen. Das Modell tanzt aktuell in einem neuen Video nur im knappen Höschen am Strand. Auch im Wasser zeigt sich Klum oben ohne für ihre Fans. Die Aufnahmen entstanden während ihres Urlaubs. 4 Meter langer Hai kreist vor portugiesischer Küste um Boot. Ein riesiger Hai hat nahe dem beliebten Surfer-Hotspot Nazaré für Aufregung gesorgt. Das rund 4 Meter lange Tier wurde dabei gefilmt, wie es um ein Boot kreiste. Touristen erlebten die Begegnung hautnah. FIFA-Chef Gianni Infantino steht nach gescheiterten Plänen unter Druck. Die milliardenschweren Investorenpläne des FIFA-Bosses sind krachend gescheitert. Kritiker stürzen sich nun auf den angezählten Gianni Infantino. Es gibt aktuell Gerüchte über seine Zukunft an der Spitze des Weltfußballverbands. Rekordhitze in Europa könnte Badeverbot in Kroatien nach sich ziehen. Eine massive Hitzewelle hat Europa fest im Griff und führt zu extrem hohen Temperaturen. Besonders an der Adria in Kroatien drohen nun Badeverbote. Die Hitze hat bereits schwerwiegende Folgen für die Natur und die Badegäste. Neuer Transferknall um Fußballstar David Alaba deutet sich an. Es gibt aktuell Gerüchte über einen möglichen Transfer des 34 Jahre alten Fußballers. Weitere Details zu diesem angeblichen Transferknall sind derzeit noch nicht bekannt. Fans warten gespannt auf offizielle Informationen.
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1: Ja, die Hitze, die bleibt auch heute an diesem Samstag, vor allem im Osten hält sie sehr gut an. Neben Sonne gibt es aber auch immer wieder ein paar Wolken und auch schon in der Früh und am Vormittag könnte es zu den ersten Schauern und Gewittern kommen. Es wird am Nachmittag dann vermutlich auch immer wieder ein bisschen häufiger, die Gewitter. Es könnte auch etwas heftig werden in Richtung Bergland. Teilweise auch kräftiger Wind, der auch in Teilen Österreichs auffrischt. In der Westhälfte, da haben wir Temperaturen bis zu 34 Grad, im Osten sogar bis zu 37 Grad. Und wenn man ganz im Osten liegt, sogar 38 und teilweise 39 Grad.
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2: Ja, die Hitze, die bleibt auch heute an diesem Samstag, vor allem im Osten hält sie sehr gut an. Neben Sonne gibt es aber auch immer wieder ein paar Wolken und auch schon in der Früh und am Vormittag könnte es zu den ersten Schauern und Gewittern kommen. Es wird am Nachmittag dann vermutlich auch immer wieder ein bisschen häufiger, die Gewitter. Es könnte auch etwas heftig werden in Richtung Bergland. Teilweise auch kräftiger Wind, der auch in Teilen Österreichs auffrischt. In der Westhälfte, da haben wir Temperaturen bis zu 34 Grad, im Osten sogar bis zu 37 Grad. Und wenn man ganz im Osten liegt, sogar 38 und teilweise 39 Grad.
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3: Die Klum sorgt mit Oben ohne Video im Urlaub für Aufsehen. Das Modell tanzt aktuell in einem neuen Video nur im knappen Höschen am Strand. Auch im Wasser zeigt sich Klum oben ohne für ihre Fans. Die Aufnahmen entstanden während ihres Urlaubs. 4 Meter langer Hai kreist vor portugiesischer Küste um Boot. Ein riesiger Hai hat nahe dem beliebten Surfer-Hotspot Nazaré für Aufregung gesorgt. Das rund 4 Meter lange Tier wurde dabei gefilmt, wie es um ein Boot kreiste. Touristen erlebten die Begegnung hautnah. FIFA-Chef Gianni Infantino steht nach gescheiterten Plänen unter Druck. Die milliardenschweren Investorenpläne des FIFA-Bosses sind krachend gescheitert. Kritiker stürzen sich nun auf den angezählten Gianni Infantino. Es gibt aktuell Gerüchte über seine Zukunft an der Spitze des Weltfußballverbands. Rekordhitze in Europa könnte Badeverbot in Kroatien nach sich ziehen. Eine massive Hitzewelle hat Europa fest im Griff und führt zu extrem hohen Temperaturen. Besonders an der Adria in Kroatien drohen nun Badeverbote. Die Hitze hat bereits schwerwiegende Folgen für die Natur und die Badegäste. Neuer Transferknall um Fußballstar David Alaba deutet sich an. Es gibt aktuell Gerüchte über einen möglichen Transfer des 34 Jahre alten Fußballers. Weitere Details zu diesem angeblichen Transferknall sind derzeit noch nicht bekannt. Fans warten gespannt auf offizielle Informationen.
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2: Die Hitzewelle geht in die Verlängerung. Ein paar Tage müssen wir noch durchhalten, bevor die Abkühlung kommt. Auch heute wird es wieder extrem heiß werden. Dazu viel Sonnenschein im Bergland am Nachmittag. Ein paar lokale Schauer und Gewitter. Höchstwerte meist zwischen 31 und 39 Grad. Am heißesten wird es von Oberösterreich bis ins Nordburgenland.
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2: Die Hitzewelle geht in die Verlängerung. Ein paar Tage müssen wir noch durchhalten, bevor die Abkühlung kommt. Auch heute wird es wieder extrem heiß werden. Dazu viel Sonnenschein im Bergland am Nachmittag. Ein paar lokale Schauer und Gewitter. Höchstwerte meist zwischen 31 und 39 Grad. Am heißesten wird es von Oberösterreich bis ins Nordburgenland.
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3: Heidi Klum sorgt mit Oben ohne Video im Urlaub für Aufsehen. Das Modell tanzt aktuell in einem neuen Video nur im knappen Höschen am Strand. Auch im Wasser zeigt sich Klum oben ohne für ihre Fans. Die Aufnahmen entstanden während ihres Urlaubs. 4 Meter langer Hai kreist vor portugiesischer Küste um Boot. Ein riesiger Hai hat nahe dem beliebten Surfer-Hotspot Nazaré für Aufregung gesorgt. Das rund 4 Meter lange Tier wurde dabei gefilmt, wie es um ein Boot kreiste. Touristen erlebten die Begegnung hautnah. FIFA-Chef Gianni Infantino steht nach gescheiterten Plänen unter Druck. Die milliardenschweren Investorenpläne des FIFA-Bosses sind krachend gescheitert. Kritiker stürzen sich nun auf den angezählten Gianni Infantino. Es gibt aktuell Gerüchte über seine Zukunft an der Spitze des Weltfußballverbands. Rekordhitze in Europa könnte Badeverbot in Kroatien nach sich ziehen. Eine massive Hitzewelle hat Europa fest im Griff und führt zu extrem hohen Temperaturen. Besonders an der Adria in Kroatien drohen nun Badeverbote. Die Hitze hat bereits schwerwiegende Folgen für die Natur und die Badegäste. Neuer Transferknall um Fußballstar David Alaba deutet sich an. Es gibt aktuell Gerüchte über einen möglichen Transfer des 34 Jahre alten Fußballers. Weitere Details zu diesem angeblichen Transferknall sind derzeit noch nicht bekannt. Fans warten gespannt auf offizielle Informationen.
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2: Die Hitzewelle geht in die Verlängerung. Ein paar Tage müssen wir noch durchhalten, bevor die Abkühlung kommt. Auch heute wird es wieder extrem heiß werden. Dazu viel Sonnenschein im Bergland am Nachmittag. Ein paar lokale Schauer und Gewitter. Höchstwerte meist zwischen 31 und 39 Grad. Am heißesten wird es von Oberösterreich bis ins Nordburgenland.
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2: Die Hitzewelle geht in die Verlängerung. Ein paar Tage müssen wir noch durchhalten, bevor die Abkühlung kommt. Auch heute wird es wieder extrem heiß werden. Dazu viel Sonnenschein im Bergland am Nachmittag. Ein paar lokale Schauer und Gewitter. Höchstwerte meist zwischen 31 und 39 Grad. Am heißesten wird es von Oberösterreich bis ins Nordburgenland.
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3: Präsident Donald Trump will noch heute mit dem Iran verhandeln. Zuvor hatte er angekündigt, vorerst auf weitere Militärschläge zu verzichten. Die Gespräche sollen im Zusammenhang mit dem Nahostkonflikt stehen. Auch aus dem Iran wurde über neue Bemühungen berichtet. Weitere Details wurden bisher nicht bekannt gegeben. Seit gestern gilt in der EU eine neue KI-Verordnung. Unternehmen müssen KI-generierte Bilder, Videos, Texte oder Audioinhalte kennzeichnen. Ziel ist mehr Transparenz und Schutz vor Manipulation. Bei Verstößen drohen hohe Strafen von bis zu 15 Millionen Euro. Kritik gibt es an Österreich. Eine zuständige Aufsichtsbehörde fehlt bisher noch. Und die Kritik an FIFA-Präsident Gianni Infantino wächst. Nach den gescheiterten Investorenplänen für WM-Rechte fordert Spaniens Ligapräsident Javier Tebas offen seinen Rücktritt. Auch die UEFA sowie die Verbände aus den Niederlanden und Dänemark sprechen von einem massiven Vertrauensverlust. Medienberichten zufolge könnte sich Infantino nun sogar einem Misstrauensvotum innerhalb der FIFA stellen müssen.
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2: Die Hitzewelle geht in die Verlängerung. Ein paar Tage müssen wir noch durchhalten, bevor die Abkühlung kommt. Auch heute wird es wieder extrem heiß werden. Dazu viel Sonnenschein im Bergland am Nachmittag. Ein paar lokale Schauer und Gewitter. Höchstwerte meist zwischen 31 und 39 Grad. Am heißesten wird es von Oberösterreich bis ins Nordburgenland.
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2: Die Hitzewelle geht in die Verlängerung. Ein paar Tage müssen wir noch durchhalten, bevor die Abkühlung kommt. Auch heute wird es wieder extrem heiß werden. Dazu viel Sonnenschein im Bergland am Nachmittag. Ein paar lokale Schauer und Gewitter. Höchstwerte meist zwischen 31 und 39 Grad. Am heißesten wird es von Oberösterreich bis ins Nordburgenland.
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3: Präsident Donald Trump will noch heute mit dem Iran verhandeln. Zuvor hatte er angekündigt, vorerst auf weitere Militärschläge zu verzichten. Die Gespräche sollen im Zusammenhang mit dem Nahostkonflikt stehen. Auch aus dem Iran wurde über neue Bemühungen berichtet. Weitere Details wurden bisher nicht bekannt gegeben. Seit gestern gilt in der EU eine neue KI-Verordnung. Unternehmen müssen KI-generierte Bilder, Videos, Texte oder Audioinhalte kennzeichnen. Ziel ist mehr Transparenz und Schutz vor Manipulation. Bei Verstößen drohen hohe Strafen von bis zu 15 Millionen Euro. Kritik gibt es an Österreich. Eine zuständige Aufsichtsbehörde fehlt bisher noch. Und die Kritik an FIFA-Präsident Gianni Infantino wächst. Nach den gescheiterten Investorenplänen für WM-Rechte fordert Spaniens Liga-Präsident Javier Tebas offen seinen Rücktritt. Auch die UEFA sowie die Verbände aus den Niederlanden und Dänemark sprechen von einem massiven Vertrauensverlust. Medienberichten zufolge könnte sich Infantino nun sogar einem Misstrauensvotum innerhalb der FIFA stellen müssen.
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2: Die Hitzewelle geht in die Verlängerung. Ein paar Tage müssen wir noch durchhalten, bevor die Abkühlung kommt. Auch heute wird es wieder extrem heiß werden. Dazu viel Sonnenschein. Im Bergland am Nachmittag ein paar lokale Schauer und Gewitter. Höchstwerte meist zwischen 31 und 39 Grad. Am heißesten wird es von Oberösterreich bis ins Nordburgenland.
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2: Die Hitzewelle geht in die Verlängerung. Ein paar Tage müssen wir noch durchhalten, bevor die Abkühlung kommt. Auch heute wird es wieder extrem heiß werden. Dazu viel Sonnenschein. Im Bergland am Nachmittag ein paar lokale Schauer und Gewitter. Höchstwerte meist zwischen 31 und 39 Grad. Am heißesten wird es von Oberösterreich bis ins Nordburgenland.
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3: Präsident Donald Trump will noch heute mit dem Iran verhandeln. Zuvor hatte er angekündigt, vorerst auf weitere Militärschläge zu verzichten. Die Gespräche sollen im Zusammenhang mit dem Nahostkonflikt stehen. Auch aus dem Iran wurde über neue Bemühungen berichtet. Weitere Details wurden bisher nicht bekannt gegeben. Seit gestern gilt in der EU eine neue KI-Verordnung. Unternehmen müssen KI-generierte Bilder, Videos, Texte oder Audioinhalte kennzeichnen. Ziel ist mehr Transparenz und Schutz vor Manipulation. Bei Verstößen drohen hohe Strafen von bis zu 15 Millionen Euro. Kritik gibt es an Österreich. Eine zuständige Aufsichtsbehörde fehlt bisher noch. Und die Kritik an FIFA-Präsident Gianni Infantino wächst. Nach den gescheiterten Investorenplänen für WM-Rechte fordert Spaniens Ligapräsident Javier Tebas offen seinen Rücktritt. Auch die UEFA sowie die Verbände aus den Niederlanden und Dänemark sprechen von einem massiven Vertrauensverlust. Medienberichten zufolge könnte sich Infantino nun sogar einem Misstrauensvotum innerhalb der FIFA stellen müssen.
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2: Die Hitzewelle geht in die Verlängerung. Ein paar Tage müssen wir noch durchhalten, bevor die Abkühlung kommt. Auch heute wird es wieder extrem heiß werden. Dazu viel Sonnenschein im Bergland am Nachmittag. Ein paar lokale Schauer und Gewitter. Höchstwerte meist zwischen 31 und 39 Grad. Am heißesten wird es von Oberösterreich bis ins Nordburgenland.
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2: Die Hitzewelle geht in die Verlängerung. Ein paar Tage müssen wir noch durchhalten, bevor die Abkühlung kommt. Auch heute wird es wieder extrem heiß werden. Dazu viel Sonnenschein. Im Bergland am Nachmittag ein paar lokale Schauer und Gewitter. Höchstwerte meist zwischen 31 und 39 Grad. Am heißesten wird es von Oberösterreich bis ins Nordburgenland.
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3: Präsident Donald Trump will noch heute mit dem Iran verhandeln. Zuvor hatte er angekündigt, vorerst auf weitere Militärschläge zu verzichten. Die Gespräche sollen im Zusammenhang mit dem Nahostkonflikt stehen. Auch aus dem Iran wurde über neue Bemühungen berichtet. Weitere Details wurden bisher nicht bekannt gegeben. Seit gestern gilt in der EU eine neue KI-Verordnung. Unternehmen müssen KI-generierte Bilder, Videos, Texte oder Audioinhalte kennzeichnen. Ziel ist mehr Transparenz und Schutz vor Manipulation. Bei Verstößen drohen hohe Strafen von bis zu 15 Millionen Euro. Kritik gibt es an Österreich. Eine zuständige Aufsichtsbehörde fehlt bisher noch. Und die Kritik an FIFA-Präsident Gianni Infantino wächst. Nach den gescheiterten Investorenplänen für WM-Rechte fordert Spaniens Liga-Präsident Javier Tebas offen seinen Rücktritt. Auch die UEFA sowie die Verbände aus den Niederlanden und Dänemark sprechen von einem massiven Vertrauensverlust. Medienberichten zufolge könnte sich Infantino nun sogar einem Misstrauensvotum innerhalb der FIFA stellen müssen.
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2: Die Hitzewelle geht in die Verlängerung. Ein paar Tage müssen wir noch durchhalten, bevor die Abkühlung kommt. Auch heute wird es wieder extrem heiß werden. Dazu viel Sonnenschein. Im Bergland am Nachmittag ein paar lokale Schauer und Gewitter. Höchstwerte meist zwischen 31 und 39 Grad. Am heißesten wird es von Oberösterreich bis ins Nordburgenland.
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2: Die Hitzewelle geht in die Verlängerung. Ein paar Tage müssen wir noch durchhalten, bevor die Abkühlung kommt. Auch heute wird es wieder extrem heiß werden. Dazu viel Sonnenschein. Im Bergland am Nachmittag ein paar lokale Schauer und Gewitter. Höchstwerte meist zwischen 31 und 39 Grad. Am heißesten wird es von Oberösterreich bis ins Nordburgenland.
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3: Präsident Donald Trump will noch heute mit dem Iran verhandeln. Zuvor hatte er angekündigt, vorerst auf weitere Militärschläge zu verzichten. Die Gespräche sollen im Zusammenhang mit dem Nahostkonflikt stehen. Auch aus dem Iran wurde über neue Bemühungen berichtet. Weitere Details wurden bisher nicht bekannt gegeben. Seit gestern gilt in der EU eine neue KI-Verordnung. Unternehmen müssen KI-generierte Bilder, Videos, Texte oder Audioinhalte kennzeichnen. Ziel ist mehr Transparenz und Schutz vor Manipulation. Bei Verstößen drohen hohe Strafen von bis zu 15 Millionen Euro. Kritik gibt es an Österreich. Eine zuständige Aufsichtsbehörde fehlt bisher noch. Und die Kritik an FIFA-Präsident Gianni Infantino wächst. Nach den gescheiterten Investorenplänen für WM-Rechte fordert Spaniens Ligapräsident Javier Tebas offen seinen Rücktritt. Auch die UEFA sowie die Verbände aus den Niederlanden und Dänemark sprechen von einem massiven Vertrauensverlust. Medienberichten zufolge könnte sich Infantino nun sogar einem Misstrauensvotum innerhalb der FIFA stellen müssen.
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2: Die Hitzewelle geht in die Verlängerung. Ein paar Tage müssen wir noch durchhalten, bevor die Abkühlung kommt. Auch heute wird es wieder extrem heiß werden. Dazu viel Sonnenschein im Bergland am Nachmittag. Ein paar lokale Schauer und Gewitter. Höchstwerte meist zwischen 31 und 39 Grad. Am heißesten wird es von Oberösterreich bis ins Nordburgenland.
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2: Die Hitzewelle geht in die Verlängerung. Ein paar Tage müssen wir noch durchhalten, bevor die Abkühlung kommt. Auch heute wird es wieder extrem heiß werden. Dazu viel Sonnenschein im Bergland am Nachmittag. Ein paar lokale Schauer und Gewitter. Höchstwerte meist zwischen 31 und 39 Grad. Am heißesten wird es von Oberösterreich bis ins Nordburgenland.
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3: Präsident Donald Trump will noch heute mit dem Iran verhandeln. Zuvor hatte er angekündigt, vorerst auf weitere Militärschläge zu verzichten. Die Gespräche sollen im Zusammenhang mit dem Nahostkonflikt stehen. Auch aus dem Iran wurde über neue Bemühungen berichtet. Weitere Details wurden bisher nicht bekannt gegeben. Seit gestern gilt in der EU eine neue KI-Verordnung. Unternehmen müssen KI-generierte Bilder, Videos, Texte oder Audioinhalte kennzeichnen. Ziel ist mehr Transparenz und Schutz vor Manipulation. Bei Verstößen drohen hohe Strafen von bis zu 15 Millionen Euro. Kritik gibt es an Österreich. Eine zuständige Aufsichtsbehörde fehlt bisher noch. Und die Kritik an FIFA-Präsident Gianni Infantino wächst. Nach den gescheiterten Investorenplänen für WM-Rechte fordert Spaniens Ligapräsident Javier Tebas offen seinen Rücktritt. Auch die UEFA sowie die Verbände aus den Niederlanden und Dänemark sprechen von einem massiven Vertrauensverlust. Medienberichten zufolge könnte sich Infantino nun sogar einem Misstrauensvotum innerhalb der FIFA stellen müssen.
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1: Die Hitzewelle geht in die Verlängerung. Ein paar Tage müssen wir noch durchhalten, bevor die Abkühlung kommt. Auch heute wird es wieder extrem heiß werden. Dazu viel Sonnenschein. Im Bergland am Nachmittag ein paar lokale Schauer und Gewitter. Höchstwerte meist zwischen 31 und 39 Grad. Am heißesten wird es von Oberösterreich bis ins Nordburgenland.
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2: Die Hitzewelle geht in die Verlängerung. Ein paar Tage müssen wir noch durchhalten, bevor die Abkühlung kommt. Auch heute wird es wieder extrem heiß werden. Dazu viel Sonnenschein im Bergland am Nachmittag. Ein paar lokale Schauer und Gewitter. Höchstwerte meist zwischen 31 und 39 Grad. Am heißesten wird es von Oberösterreich bis ins Nordburgenland.
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3: Präsident Donald Trump will noch heute mit dem Iran verhandeln. Zuvor hatte er angekündigt, vorerst auf weitere Militärschläge zu verzichten. Die Gespräche sollen im Zusammenhang mit dem Nahostkonflikt stehen. Auch aus dem Iran wurde über neue Bemühungen berichtet. Weitere Details wurden bisher nicht bekannt gegeben. Seit gestern gilt in der EU eine neue KI-Verordnung. Unternehmen müssen KI-generierte Bilder, Videos, Texte oder Audioinhalte kennzeichnen. Ziel ist mehr Transparenz und Schutz vor Manipulation. Bei Verstößen drohen hohe Strafen von bis zu 15 Millionen Euro. Kritik gibt es an Österreich. Eine zuständige Aufsichtsbehörde fehlt bisher noch. Und die Kritik an FIFA-Präsident Gianni Infantino wächst. Nach den gescheiterten Investorenplänen für WM-Rechte fordert Spaniens Ligapräsident Javier Tebas offen seinen Rücktritt. Auch die UEFA sowie die Verbände aus den Niederlanden und Dänemark sprechen von einem massiven Vertrauensverlust. Medienberichten zufolge könnte sich Infantino nun sogar einem Misstrauensvotum innerhalb der FIFA stellen müssen.
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0: kommt. Auch heute wird es wieder extrem heiß werden, dazu viel Sonnenschein. Im Bergland am Nachmittag ein paar lokale Schauer und Gewitter. Höchstwerte meist zwischen 31 und 39 Grad. Am heißesten wird es von Oberösterreich bis ins Nordburgenland.
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1: Die Hitzewelle geht in die Verlängerung. Ein paar Tage müssen wir noch durchhalten, bevor die ab.

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1: Die Hitzewelle geht in die Verlängerung. Ein paar Tage müssen wir noch durchhalten, bevor die Abkühlung kommt. Auch heute wird es wieder extrem heiß werden. Dazu viel Sonnenschein. Im Bergland am Nachmittag ein paar lokale Schauer und Gewitter. Höchstwerte meist zwischen 31 und 39 Grad. Am heißesten wird es von Oberösterreich bis ins Nordburgenland.
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2: Israel hat bei den USA Bedenken gegen den von Präsident Donald Trump verkündeten Plan zur Entwaffnung der Hamas geäußert. Dieser soll die israelischen Positionen nicht widerspiegeln, betont ein Sprecher des Büros von Ministerpräsident Benjamin Netanyahu. Nach Trumps Darstellung soll die Hamas ihre Waffen schrittweise abgeben. Anschließend sollen sich die israelischen Streitkräfte aus dem Gazastreifen zurückziehen. Trump hat außerdem bereits erklärt, Israel sei sehr glücklich über die Vereinbarung und habe die USA unterstützt. Weiter nach Italien. Nachdem die spanische Exklave vor kurzem von Migranten überschwemmt worden ist, will Italien sein sogenanntes Albanien-Modell auf europäischer Ebene ausweiten. Innenminister Matteo Piantedosi schlägt den Aufbau von Rückführungszentren in sicheren Drittstaaten vor, finanziert durch EU-Mittel. Er werde den Vorschlag morgen bei einer außerordentlichen Sitzung der Innenminister vorstellen. Und der neue Spider-Man-Film schreibt in Österreich Kinogeschichte. A Brand New Day hat an seinem Startwochenende 171.000 Besucher ins Kino gelockt und ist damit der bis dato erfolgreichste Film des Jahres. Fast 2,5 Millionen Euro hat er in die Kassen gespült. Weltweit sind es sogar satte 927 Millionen. Der Film ist damit nach Avengers Endgame das zweitbeste Kino-Opening aller Zeiten.
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1: Die Hitzewelle geht in die Verlängerung. Ein paar Tage müssen wir noch durchhalten, bevor die Abkühlung kommt. Auch heute wird es wieder extrem heiß werden. Dazu viel Sonnenschein. Im Bergland am Nachmittag ein paar lokale Schauer und Gewitter. Höchstwerte meist zwischen 31 und 39 Grad. Am heißesten wird es von Oberösterreich bis ins Nordburgenland.

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